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2: Und damit herzlich willkommen zurück bei Hör mal, wer da forscht, dem offiziellen Podcast der TH Köln. Mein Name ist Philipp Hambach und bei mir sitzt mein Kollege Benedikt Bremert.
3: Das bin ich.
2: Und Professor für Designkonzepte, Professor Tuminelli.
4: Hallo.
3: Herr Tuminelli, Ihr Forschungsgebiet ist Konsumkultur.
4: Korrekt.
3: Was genau ist das?
4: Konsumkultur, das sind wir, wenn wir morgens aufstehen und dann über den Tag hinaus leben, konsumieren wir. Und das hat jetzt ein gutes Jahrhundert so intensiv stattgefunden, dass man sehr wohl behaupten kann, dass wir Menschen eigentlich zum Konsumieren da sind. Da entwickelt sich eine Kultur des Konsums. Man konsumiert immer anders, andere Dinge in anderen Arten, in anderen Orten. Und so lernen wir, Konsumenten zu sein.
3: Inwiefern musste sich diese Konsumkultur erst entwickeln und war früher nicht da?
4: Konsumkultur, wie wir sie kennen, hat sich in der zweiten Hälfte des 20. Jahrhunderts entwickelt. Mit der Massenproduktion. Sehr viele Menschen, ursprünglich natürlich in den Westen, also den Vereinigten Staaten und in Europa, konnten endlich mal Produkte kaufen. Sie hatten die Möglichkeit, Produkte, dann später Dienstleistungen in Anspruch zu nehmen. Früher war das sogenannte Konsum nur für eine Elite reserviert, die auch die Mittel hatte, überhaupt noch zu Craftsmen, Handwerker zu gehen und sich vielleicht ein Kleid oder ein Möbelstück bauen zu lassen.
3: Ist alles, was ich zu mir nehme, Konsum, auch wenn ich es nicht kaufe? Wo fängt da Konsum an?
4: Konsum fängt eben morgens, wenn wir aufstehen, in dem Moment, wo wir Nachrichten hören über einen, vielleicht auch einen Podcast, den wir abonniert haben. Das ist schon Konsum.
3: Ist dann auch die Tomate, die ich jetzt in meinem eigenen Garten angebaut habe, schon Konsum?
4: Ja, selbstverständlich. Das ist eine bewusste Form von Konsum, die sich eben von der anderen distanziert, die wir vielleicht am Wochenmarkt erleben. Allerdings, wir kaufen dann irgendwie Produkte, die wir zur Pflege unseres Gartens und vielleicht haben wir dann einen Podcast darüber oder eine Instagram-Seite, wo wir unsere Tomaten zeigen. Und so fördern wir vielleicht dann so unsere Bekanntheit und vielleicht andere Geschäfte. Das ist alles im Rahmen eines konsumierten Lebens.
2: Würden Sie sagen, dass wegen der Massenproduktion halt in Fabriken von Konsumgegenständen ein Wandel stattgefunden hat? Ist der dann so zu erklären, der Unterschied zu früher, dass man früher eher produziert hat, um zu überleben? Und das hat sich dann durch Verfügbarkeit, durch internationalen Handel vielleicht auch gewandelt?
4: Es ist unumstritten, dass die Technologie, die aufgrund der zwei Weltkriege sich etabliert hatte, Metallpressen, Gießen, um Flugzeuge zu bauen zum Beispiel, oder Kanonen, da hatte man diese Technologie und nach dem Krieg wusste man nicht, womit. Oder wohin damit, Entschuldigung. Und so hat man zum Beispiel diese Metalltechnologie für die Automobilindustrie angewendet. Aber vielleicht versuche ich das auch mit einem, also von einem anderen Winkel zu betrachten. Andrea Branzi, in einer seiner, also italienischer Designer und Designtheoretiker, fasste so zusammen: um 1900 waren im Haushalt einer durchschnittlichen bürgerlichen Familie in Italien 300 Gegenstände. 300 Objekte, die zu irgendwelchem Zweck da waren. 1980 waren es schon 3000. Und das ohne Berücksichtigung von Büchern oder es war vielleicht keine CDs, es waren noch Schallplatten und Tonbänder. Also das, was wir heute Medien nennen. Ich vermute, dass wir heute nicht mal mehr wissen und nicht mehr erzählen können, wie viel wir haben. Aber ein normaler Laptop, den Sie besitzen, den ich besitze, hat schon in sich vielleicht 1,5 Millionen Daten, Dateien. Und die haben wir vielleicht auch gekauft. Und die werfen wir weg. Das ist Konsum.
2: Das hat sich ja auch, das hatte ich in einem Artikel von Ihnen, glaube ich, schon mal gelesen, auf das Stadtbild ausgewirkt. Wie hat sich denn dieser Konsum auf das öffentliche Stadtbild ausgewirkt?
4: Konsum ist präsent und erst nicht seit heute, sondern seit vielen Jahren, bereits in den 20er Jahren des letzten Jahrhunderts, kritisierte man die Menge an Plakate, also Werbeplakate, die die Städte überfüllten und die Autobahnen auch. Dann wurden sie irgendwann verboten. Und trotzdem sehen wir, wir erkennen die Stadt an Marken, die in der Stadt erscheinen. Und früher gab es in jedem Land eine andere Welt. Jedes Land hat eine andere Farbe. Heute sind dieselben Farben derselben Marke, die eigentlich fast jede Einkaufszone prägen. Aber es sind nicht nur jetzt diese Schwerpunkte jeder Stadt, sondern wenn Sie zum Beispiel in Köln unterwegs sind, dann stellen Sie allmählich fest, dass die ganze Stadt zu gemüllt ist, würde ich sagen, mit Aufklebern. Kleineren und größeren Aufkleber, die überall kleben und die irgendeine Botschaft mit sich tragen. Es kann eine Verkaufsbotschaft von irgendeinem Unternehmen, aber es sind auch sehr viele Privatmenschen, die entweder aus privaten oder kulturellen oder künstlerischen Zwecken dann irgendwie Akteure in dieser zu konsumierbaren Stadt geworden sind. Und wir nehmen teil, sowohl passiv natürlich als Empfänger dieser Botschaften, aber wir hinterlassen auch Spuren. Zum Beispiel ganz banal, wir parken unser Auto auf der Straße. Mhm. Es kann auch das Fahrrad sein, aber das Auto ist sichtbarer. Wir parken unser Auto auf der Straße und dieses Auto wird plötzlich ein Teil unserer Stadtidentität.
2: Man sagt ja auch, dass das Auto eine Art Statussymbol ist. So. Was fährt man? Wer bin ich? Das gab es ja oft und lange in der Geschichte des Autos. Es hat sich jetzt dazu auch entwickelt, und das sieht man auch in den Städten, dass Autos immer, immer größer geworden sind. Nicht zuletzt die SUVs haben ja einen großen Einfluss gehabt auf die Verkehrslage sozusagen. Wie erklären Sie sich das?
4: Wir wollen mehr. Die Schweizer Künstlerin Sylvie Ferry schreibt und erzählt plakativ bigger, better, faster. Das sind die Leitmotive unserer Gesellschaft. Und es ist nicht nur das Automobil größer geworden. Ob es jetzt ein Stadtmixer, ein Rasierer, eine Bohrmaschine, eine Fotokamera, selbst die Handys. Wenn wer heute den iPhone One in die Hand nimmt, der lacht, das war so ein winziges Gerät. Und heute sind wir daran gewöhnt, jetzt gibt es die faltbaren Handys, die dann so groß sind wie Computers. Also ich würde schon sagen, irrtümlicherweise denkt die Konsumwelt immer noch, dass mehr auch besser ist.
3: Ist es denkbar, dass es da auch nochmal so einen kulturellen Wandel gibt? Ich erinnere mich an eine Zeit, in der Handys ganz klein sein mussten unbedingt. Jetzt sind sie eben groß. Könnte sich das bei Autos auch nochmal drehen?
4: Denkbar ist es immer und es passiert auch immer. Aber es ist eine sehr komplexe Welt im Moment. Wir sind 8 Milliarden Menschen. Wir haben andere Kulturen und andere Gesellschaften, die am Design teilnehmen, also zum Beispiel China. China war als Automobilproduzent inexistent 1990 und sind heute der größte Automobilproduzent der Welt. Und natürlich orientiert sich China ganz stark an Europa noch, aber ich frage mich natürlich, was eine solche Gesellschaft dann für Ziele verfolgt, wenn sie Automobile entwickeln. In China gibt es keine Kleinwagen. Also der Verkehr in China beginnt mit einem VW Passat in der Größe. Und bei uns, auch schamhaft würde ich behaupten, wir denken alle noch an Cinquecento, an Käfer und Co. Damit wurde unsere Automobilkultur begründet. Und zwar sehr positiv, sehr freundlich. Und die deutsche Automobilindustrie hat ganz klar gesagt, wir bauen keine Kleinwagen mehr. Wir verdienen kein Geld damit und wer will noch einen Kleinwagen? Man muss Beispiele, Vorbilder setzen. Das ist die Aufgabe des Designs. Und vielleicht nur ganz kurz. Ich habe gedacht, geglaubt, mehr als gehofft, dass mit dem Wandel zur Elektromobilität die Automobilindustrie die Chance erkennt, das Auto neu zu gestalten. Es ist leider immer noch nicht passiert.
3: Was denken Sie, woher das kommt, dass gerade Autos als Produkt so wahnsinnig emotional aufgeladen sind?
4: Das Automobil ist das wichtigste Produkt des letzten Jahrhunderts, ist das Symbol, in Deutschland könnte man sagen, des Wirtschaftswunders, das Wirtschaftswunder gleich Käfer, also Volkswagen. Aber nicht nur das, das Automobil ist das größte Produkt, was man sich kaufen kann, immer noch. Ich meine, klar, man kann sich eine Wohnung kaufen, aber wenn ich jetzt eine Wohnung in einem Wohnhaus habe, das identifiziert mich nur zum Teil. Kein anderes Produkt kann das wie das Automobil. Und das ist schon interessant, wenn man darüber nachdenkt. Ich meine, ich stehe auf, ich gehe zur Arbeit, ich komme zurück. Man sieht mich eigentlich nie, außer man begegnet mir auf der Straße. Aber wenn ich jetzt mit dem Auto zur Arbeit fahre, das Auto parkt dann zum Beispiel im Parkplatz der Technischen Hochschule, und dann fahre ich wieder nach Hause und das Auto parkt auf der Straße, das bin ich. Deswegen sagt man auch, ich parke da. Also, mein Auto ist dort geparkt, aber wir transferieren das Auto direkt auf uns.
2: Wenn man das alles nimmt, ist die heutige Konsumgesellschaft wünschenswert? Ist es eine negative Konsumgesellschaft oder eine positive vielleicht? Oder wie würden Sie das betrachten, das heutige?
4: Es ist eine komplizierte Konsumgesellschaft. In Design reden wir gerne von Wicked Problems. Also wir haben es allmählich verstanden, dass du eigentlich keine Lösung finden kannst. Du kannst zwischen Interessen, zwischen Möglichkeiten, zwischen Notwendigkeiten jonglieren und irgendwie Strukturen, Systeme, Prozedere, Produkte definieren, die einigermaßen uns eher gut tun als schlecht. Es sind solche Banalitäten, aber also alles sind wir uns einig, dass zum Beispiel Verpackung, also die unnötige Menge an Verpackung, die es gibt, uns nicht hilft. Und alle kämpfen dann für die Plastiktüte und recycelte Denim. Also es gibt auch eine Kultur, auch eine politische Kultur, die dagegen handelt. Aber dann dieselbe politische Kultur entscheidet, wir müssen allerdings dafür sorgen, dass unsere Menschen sich nicht vergiften. Also bitte ein Keks einzeln verpacken. Da versteht auch ein Designer nicht mehr, was richtig ist. Welches Risiko ist das bessere Risiko?
2: Ihr Forschungsgebiet ist ja die Konsumkultur. Nun ist es so, dass Sie von den Medien oft als Autodesigner angefragt werden. Wie kommt es eigentlich dazu?
4: Danke, dass Sie mich auf dieses Dilemma ansprechen. Ich glaube, per Natur und vielleicht auch später auch per Ausbildung beziehungsweise per Lebensgang ein Generalist. Generalist in Deutschland funktioniert nicht gut. Das mögen die Deutschen nicht. Als ich als Italiener irgendwann nach Deutschland kam, wollte ich gerne Generalist sein. Und den ersten Ratschlag, den ich bekam, war, das geht gar nicht, du musst irgendeinen Schwerpunkt haben. Du musst irgendetwas haben, wo du sagst, das bist du. Und ich sagte, okay, gut, wenn ich jetzt reflektiere, wo habe ich eine Leidenschaft, wo habe ich eine Kompetenz, angefangen mit meiner Diplomarbeit an der Universität zu Mailand im Polytechnikum Architektur, habe ich Automobildesign betrachtet. Dann habe ich für automobilaffine Firmen gearbeitet. Und Automobil, habe ich bereits erklärt in diesem Podcast, ist ein wichtiges Thema. Also erklärte ich Automobil. Damals Automobildesign mehr als mein Thema. Und ich fing an zu schreiben, Bücher zu veröffentlichen und so weiter und so fort. Und dann nahm die Öffentlichkeit zwei Dinge. Er macht Design, also er ist jetzt zum Beispiel im Designinstitut der TH Köln, damals FH Köln, verortet und er beschäftigt sich mit Automobilen, also er ist Automobildesigner. Aber die Kombination war ganz falsch. Ich habe in der Tat, das ist lustig, ganz früh sogar ein Automobil gestaltet. Aber ich würde nie im Leben behaupten, ein Automobildesigner zu sein. Und ich würde auch nie im Leben ein Automobildesigner sein wollen, was vielleicht wichtiger ist.
3: Ist dieses Zuordnen wollen in Italien auch so oder ist das ein deutsches Thema?
4: In Deutschland ist es dramatisch stärker. Und vielleicht auch ein Begriff Architektur. Architektur gilt in Deutschland ganz klar als technische Ausbildung. In Italien gilt das als humanistische Ausbildung. Wir haben zum Teil vielleicht ignoriert, dass es darum geht, dann zu bauen, also Gebäude zu bauen. Wir haben eher darüber nachgedacht, ich meine jetzt während meines Studiums, was passiert dann in der Urbanität oder auf dem Land und mit Gebäuden und mit dem Leben und so weiter. Also wir haben Philosophie genauso wie Physik studiert. In Deutschland gibt es eine unglaubliche Tradition im Sinne von Designausbildung. Deutschland hat das Bauhaus gehabt und es war nicht wirklich eine Designhochschule, aber im Bauhaus ist die Idee des Designs entstanden. Viel wichtiger und viel prägender die Hochschule für Gestaltung in Ulm in den 50er Jahren und dann haben wir in Deutschland vielleicht 50 oder 60 Designhochschulen, die zum Teil auch eine relativ lange Tradition haben. In Italien existierte, als ich studierte, keine Designhochschule. Also Design war kein Begriff, den man auf Hochschulebene überhaupt noch behandelt hat. Als ich eine Diplomarbeit zum Thema Automobildesign machen wollte, fand ich keinen Professor, der mich betreuen wollte.
2: Könnte man die These aufstellen, dass Sie zu dem Professor geworden sind, den Sie für Ihre Abschlussarbeit gebraucht hätten?
4: Vielleicht schon. Und es ist auch, ich glaube, das muss auch erzählt werden. Ich bin komplett planlos durchs Leben gekommen, weil ich habe bewusst Architektur studiert. Ich habe auch in einem Architekturstudio nebenbei gearbeitet und ich fand es total langweilig. Also irgendwann habe ich gedacht, nein, das kann nicht sein. Also im Grunde genommen reparieren wir alte Häuser und bauen Toiletten drin. Das kann nicht sein. Ich habe Design entdeckt per Zufall an der Universität, weil wir ein Automobildesignprojekt gemacht haben. Und somit bin ich dann im Rahmen einer Kooperation mit einem kleinen Design-Ausstellungsraum zu einer Automobildesign-Ausstellung, als ich noch Student war. Und diese Automobildesign-Ausstellung hat mich bei totalem Zufall den ersten Job bei einer Firma gemacht.

0: Aber ich muss eine Rede halten. Und ich kannte dieses Institut gar nicht, also damals Fakultät, Entschuldigung. Ich kannte diese Fakultät gar nicht, ich kannte die Menschen nicht. Das war wirklich so der Fall, wo der Chef sagte, ich muss heute Abend um 8 einen Vortrag halten, aber ich kann nicht, geh du hin. Ich meine, was soll ich denn da erzählen? Ja, erzähl so ein bisschen. Dann erzähle ich so ein bisschen, wer ich bin, was ich tue und vor allem damals, was ich in diesem Designbüro gemacht habe. Und da kam der sehr charmante, sehr kluge Dekan der Fakultät zu mir und sagte, das ist genau das, was wir hier machen. Damals nannte man das Integrated Design. Nämlich die Idee, dass du, wenn du jetzt anfängst, dich mit Design zu beschäftigen, nicht einschränken kann, und wir kommen auf die Sektoren und die Ordnungen, die Zuordnungen in Deutschland, Grafikdesign, Produktdesign, Fotografie, alles hat seine Grenze. Du machst das oder das oder das oder das. Und Michael Herrloff, der Gründer der Designhochschule in Köln, sagt, nein, keine Disziplin, es ist eine Transdisziplin, es ist eine Integrität der Disziplinen. Und so lehren wir in Köln Design, das heißt Kölner Modell. Und mein Chef in der Designagentur, Herr Hartmut Esslinger übrigens, hatte dasselbe für seine Firma, die auch das erste Apple-Computer gestaltete, gesagt, ja, wir machen alles. Wir machen Grafik, wir machen Produkte, wir machen Kommunikation. Also wir sehen Design als integrierte Disziplin. Und im Prinzip war es fast notwendig, dass wir zusammenkommen. Da wurde ich eingeladen, erst ein Projekt und dann stellvertretend ein Lehrgebiet zu vertreten. Und dann kam die Möglichkeit und ich bin froh, dass ich dann 2002, das sind 22 Jahre her, an die Kiste gekommen bin. Weil das ist eigentlich das, was wir da tun, genau das, was Design ist. Nämlich sich nicht auf das Partikuläre zu fokussieren, sondern Gesellschaft in der Komplexität zu betrachten und daraus zu versuchen, vielleicht eine kleine Lösung zu finden, die etwas transformiert.
1: Wenn Sie so generalistisch an das Design rangehen, wie kommen Sie dann zu Ihren Forschungsthemen? Wie wählen Sie dann einzelne Themen aus?
0: Aus der Beobachtung, die banale Beobachtung, die Beobachtung kam von dem Lesen eines Buches oder von einem Fahren auf der Straße eines Tages. Da passiert etwas, das früher nicht da war. Es ist eine Transformation im Gange. Und über diese Transformation oder mit dieser Transformation beschäftigt man sich. Und das ist dann die Qualität der Kiste, dass wir immer wieder neue Themen haben. Ein Stadtbild war zum Beispiel für mich jetzt prägend die letzten 2 Jahre. Also, inwiefern das Automobil Mittel zur Identifizierung einer Stadt wird.
1: Ja, Sie haben die KIST jetzt schon erwähnt. Da forschen Sie ja nicht nur, sondern Sie unterrichten auch als Professor. Gibt es da in dem Kontext von Lehre auch irgendwelche Themenschwerpunkte, mit denen Sie sich beschäftigen?
0: Der Ansatz an Lehre ist vielfältig. Wir haben mit einer sich wandelnden Generation zu tun, wenn man an der Universität ist. Also die Jungs von heute sind nicht die von 20 Jahren. Und so muss man sich permanent adaptieren. Was kann man jetzt machen? Was brauchen sie denn? Wie kann man mit ihnen interagieren? Ich mache Ihnen ein Beispiel. Vor 20 Jahren half für mir Studierende, wenn ich ein Problem mit dem Rechner hatte, weil sie kannte sich perfekt mit der Technik, mit dem Hardware von Geräten. Heute musst du denen hinterherlaufen und erklären, was ein Adapter ist. Also daher gibt es auch keine Regel. Wir haben keine festgesetzten Ziele an der Kiste und das ist gut so. Vielleicht wird das häufig auch von den Studierenden missverstanden. Es geht darum, Freiräume. Freiräume zu definieren und dabei die höchstmögliche Entfaltungskraft zu produzieren. Also, dass man transformiert, ist für mich der wichtigste Begriff, wenn es um die Lehre geht. Also gelingt es mir, Menschen, meine Studentinnen und Studenten beizubringen, dass du nicht nur einfach folgst, was in dir ist und was sonst werden kann, sondern dass du etwas transformierst, was gestern so

0: war und morgen völlig anders sein wird. Das war jetzt eine total konfuse Erklärung dessen, was ich sagen wollte.
1: Dann würde ich den Themenblock jetzt schließen und sagen, wir kommen zu einem kleinen Quickfire, was wir vorbereitet haben.
0: Bitte sehr.
1: Auto oder Fahrrad?
0: Auto.
1: Fahrrad oder Bahn?
0: Fahrrad.
1: Auto oder Bahn?
0: Auto.
1: Apple oder Android?
0: Android.
1: Marke oder No Name?
0: No Name.
1: Kommunismus oder Kapitalismus?
0: Kommunismus.
1: Fiat oder Mercedes?
0: Fiat.
1: Fiat oder Ferrari?
0: Fiat.
1: Wegwerfen oder reparieren?
0: Reparieren.
1: Eigenverantwortung oder Regulierung?
0: Eigenverantwortung.
1: Schuluniform, ja oder nein?
0: Ja.
1: Ed Hardy oder Coco Chanel?
0: Keines.
1: Mensa oder Restaurant?
0: Selber kochen.
1: Take it or leave it?
0: Take it.
1: Großartig, danke schön.
0: Der Kommunismus habe ich das natürlich bewusst provokativ, weil eigentlich kann man mich nicht als Kommunist bezeichnen, aber ich finde, in der heutigen Gesellschaft ist dieses, ist also das, was wir, was das, was Kapitalismus war unter Keynes und so weiter, ist vorbei. Jetzt haben wir diesen neoliberalistischen Kapitalismus, das extrem schädlich sein kann. Mhm. Und wenn ich jetzt an Kapitalismus denke, bin ich nicht abgeneigt. Ich bin aber über die aktuelle Form von Kapitalismus sehr abgeneigt. Also Kommunismus hasse ich im Grunde.
2: Respekt, dass Sie dann in dem Fall jetzt so hart die Antwort rausgehauen haben.
0: Ich musste mich irgendwie sympathisch machen. Aber
2: Herr El-Sheikh hat in der letzten Episode eine Frage für Sie hinterlassen. Und das ist eine Schätzfrage.
0: Bitte
2: also wir sagen mal, wenn Sie so plus minus 10-20% Bereich liegen, dann passt das. Wie viel Liter Wasser kann man mit der Verbrennung von einem Liter Benzin zum Kochen bringen?
0: Mein Gott, ich muss das wissen, oder?
2: Ich glaube nicht, dass das was ist, was man allgemein wissen muss, oder? Ich lag auf
1: 500. Ich habe keine Ahnung.
0: Ach, sehr viel. Vielleicht 70.
2: Das ist ziemlich gut geschätzt. Das sind ungefähr 100 Liter. Ich habe es nochmal nachgerechnet. Das sind, glaube ich, ungefähr 94, wenn ich mich jetzt nicht komplett täusche. Herr Elchek hat noch mitgeliefert als Antwort, es sind hier 33,5 Megajoule pro Liter, um die Energie noch mit. Und vielleicht für den Autonarren in Ihnen, man kann das auch umrechnen in eine Batteriekapazität. Ein Tesla Model 3 hat eine Batterie mit circa 80 Kilowattstunden. Das entspricht 288 Megajoule und das wiederum 8,5 Litern Benzin.
0: Ja.
2: Hat der Elchek uns mit als Antwort noch dazu gelegt.
1: Ja, und dann würde ich sagen, haben Sie denn für den nächsten Gast auch eine Frage, die Sie aus Ihrem Fachgebiet stellen würden, die vielleicht jemand Fachfremdes wissen könnte?
0: Meine Frage ist, ich sage jetzt einfach ganz banal, wie viele Babys werden jedes Jahr in Amerika im Auto geboren?
1: Das schließt dann auch das ganze Thema Auto auch irgendwo ab. Und dann bleibt uns nur noch zu sagen, vielen Dank für diese spannende Folge und für die interessanten Inhalte. Und wir sehen uns dann auf dem Campus.
0: Ich danke uns, weil man kann nur so gut beantworten, wie man auch gefragt wird. Also wir sehen uns bestimmt wieder. Wow, danke, das war richtig spannend.

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Du willst verstehen, weshalb Gendern so wichtig ist? Dann bist du hier genau richtig. Herzlich willkommen zu Das Gender ABC. In diesem Podcast dreht sich alles um die verschiedenen Geschlechter. Er soll interessierten Personen helfen, das ganze Thema besser zu verstehen. Viele Personen unserer Gesellschaft verstehen die Wichtigkeit des Genderns nicht oder wollen es aus Prinzip nicht machen, weil es etwas Neues ist. Die Bedeutsamkeit lässt sich allerdings auch erst verstehen, wenn man sich mit der ganzen Thematik Geschlecht auseinandergesetzt hat. Was gibt es für Geschlechter? Gibt es nur den Mann und die Frau? Genau für Personen, die die ganze Thematik verstehen möchten, ist dieser Podcast. In der ersten Folge dreht sich alles um die Basics zu dem Thema Geschlecht und Gendern. In den kommenden Folgen wird dann über die Wichtigkeit des Genderns gesprochen und dabei werden wir über Gründe sprechen, die aus wissenschaftlicher Sicht für, aber auch gegen das Gendern sprechen. Außerdem wird es eine Folge dazu geben, wie sich die Nicht-Akzeptanz auf die verschiedenen Personen auswirkt. Um eine gemeinsame Grundlage zu schaffen, ist es wichtig, dass wir alle erstmal ein grundlegendes Verständnis davon haben, was man unter dem Begriff Geschlecht versteht. Deshalb wird diese Folge die Basics zu diesem Thema erklären. Zunächst einmal möchte ich euch zu Hause zum Mitdenken anregen. Wenn ich euch frage, was ihr euch unter dem Begriff Geschlecht vorstellt, was kommt euch da als erstes in den Kopf? Ich vermute mal, ein paar von euch werden direkt an Frauen und Männer gedacht haben, vielleicht sogar an ein drittes Geschlecht. Aber warum gibt es überhaupt die Bezeichnungen Mann und Frau? Einfach gesagt, das sind Kategorien, und zwar gesellschaftlich konstruierte Kategorien. Das bedeutet, dass die Regeln und Normen, die uns von klein auf beigebracht wurden, das Produkt unseres eigenen Handelns sind. Wir diese Regeln also sozusagen selbst erfinden. In solche Kategorien wird man schon von klein auf gezwungen. Als Säugling wird man zunächst aufgrund der äußeren und inneren Geschlechtsmerkmale, Chromosomen und Hormonen, dem Geschlecht männlich oder dem Geschlecht weiblich zugeordnet. Das bezeichnet man als das biologische Geschlecht. Manche Menschen kommen mit einem mehrdeutigen Geschlecht auf die Welt. Bedeutet, sie weisen männliche und weibliche Geschlechtsmerkmale auf. Das wird dann als intergeschlechtlich bezeichnet. Häufig werden die Geschlechtsorgane der Säuglinge schon kurz nach der Geburt angepasst, damit man sie zu einer der Kategorien männlich oder weiblich zuordnen kann. Dann gibt es aber auch noch das soziale Geschlecht. Damit ist die Geschlechtsrolle und Geschlechtsidentität in Abgrenzung zu den Kategorien männlich und weiblich gemeint. Das heißt, ob eine Person sich selbst eher als männlich oder weiblich fühlt oder zwischen oder jenseits dieser Kategorien. Oft stimmen das biologische und das soziale Geschlecht überein, also dass sich zum Beispiel eine Person, die biologisch ein Mann ist, auch mit ihrem biologischen Geschlecht identifizieren kann. Das bezeichnet man dann als cis. Es gibt aber auch Menschen, die sich nicht mit ihrem biologischen Geschlecht identifizieren können. So gibt es zum Beispiel biologische Frauen, die sich als Männer identifizieren. Und dasselbe gibt es natürlich auch andersherum. Das wird als trans bezeichnet. Eine bekannte Person, die selbst transgender ist, ist zum Beispiel Caitlyn Jenner, bekannt durch die TV-Serie Keeping Up with the Kardashians. Caitlyn wurde als Mann geboren und begann mit ungefähr 30 den Prozess ihrer Geschlechtsangleichung. Es gibt aber auch noch Menschen, die sich mit beiden Geschlechtern identifizieren können oder deren Geschlechtsidentität sich von Zeit zu Zeit ändert. So etwas bezeichnet man als genderfluid. Genderfluide Personen können sich an einem Tag eher dem männlichen Geschlecht zugehörig fühlen und am nächsten eher dem weiblichen. Bisher haben wir nur über Männer und Frauen gesprochen. Denkt man in einem binären System, dann denkt man, es gibt nur Männer und Frauen auf der Welt. Es gibt aber auch die Denkweise, dass es eben nicht nur Männer und Frauen gibt. So etwas nennt man dann eine nicht-binäre Denkweise. Nicht-binäre Personen sind also weder weiblich noch männlich, sondern etwas neben den Kategorien Mann und Frau. Zum Beispiel identifiziert sich Demi Lovato als nicht-binär. Die Geschlechtsidentität ist allerdings von Person zu Person unterschiedlich und es gibt auch verschiedene Unterarten der bereits genannten Geschlechter. Jetzt haben wir gelernt, dass es nicht nur Männer und Frauen gibt. Warum sind aber dann viele unserer Begriffe, die wir alltäglich benutzen, ausschließlich in männlicher Form? Dieses Problem kann durch das Gendern gelöst werden.
Mit Gendern ist die Berücksichtigung aller Geschlechter in der alltäglich gebrauchten Sprache gemeint. Das bedeutet, dass man zum Beispiel nicht nur von Studenten spricht, sondern auch von Studentinnen.